Es dringt kein Blick durch diese schillernd bunten Lügen zu dem, der mit geheimnisvollen Flügen das Chaos in die Kosmosmaske zwingt. Nenn ihn das Furchtbare und deine Welt sein Maskenkleid. Bleibe dir bewusst, dass jede Maske käuflich ist für Geld. Und diesen Glauben hörst du glauben, musst als Sprungbrett du betrachten, das dich schnellt zu aller Deutung grenzenloser Lust. And we drove, and we drove, and we drove, and we drove. Kill everyone in the house. 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

Ekstase. Oh, dieser griesgrämig graue Himmel. Könnte ich mit diesen beiden Händen zusammenballen die neble Feuchte und einen Sonnenstrahl drein fesselnd zu einer Perle pressen, dies Gemisch. Zu einer durchsichtigen goldblauen Perle. Robert Palmer in Dub. Oh, dieser mürrisch pfeifende, nörgelnde Wind. Könnte ich mit diesen beiden Armen zusammenschlingen, den ruhelosen Nörgler. Ein blankes Bekenntnis ihm

ihn dann loslassen, eine fegende Erklärung, Wolken zerreißen, Länder durchtönen, in Ekstase mit Gustav Sack. Ekstase mit Gustav Sack im Grenzpunkt 0. Ride on, Sherlock Knister.

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Und lange Nächte durch unsinnig wüten. Und lange Nächte durch unsinnig wüten. Right on. Gustav Sack is on air. 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

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Die Schweigen. 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Herbst. Herbst. Christoph Sack.

Der Herbst. So komm, du wilder West, und sing geheimnisvoll und runenkundig in meinen Kiefern und Wacholderbüschen das uralt düstere Jahreslied des Todes. Und reiß aus meinem Herz des Sommers Freuden, reiß sie gleich müd gewordenen Blättern ab, auf dass mein Fuß sie raschelnd von sich stoße, so wie von jenem Ahorn taumelnd dort die schwarz gefleckten Blätter landwärts wirbeln. Lass all des Sommers gaukelnde Gestalten zu grausen Scharen windgewiegt ins graue Land Vergessenheit hin flattern. Und dann, o West, o wilder West, saug aus des Weltmeers weit geebbten Brüsten dir Sturmeskräfte hoch und schleudere mich hohnlachend jenen Spukgestalten nach, und brause läut aus vollen Lungen tobend über das Sommerglück, das du zerstörst. Über das Sommerglück, das du zerstörst.

Heidebild. Aus einer gramversunkenen Heiden, des roten Waldbrands zischende Schneiden, flogen wie heulende Flammen über sie, ganz glutverkohlt und astberaubt, sich eine Kiefer in den Himmel schraubt. Weit sichtbar droht sie, mit schwarzem Finger, aus grauer, ungeheurer Öde, droht sie mit ihrem schwarzen Finger zum bleiern grauen Himmel hoch. 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

0: Schöne Anlage. Sehr schöne Musik. Hat er gute Auswahl, der Johnny hier?
1: Schöne Musik, ja.
0: Tanzen wir?
1: Ja, deswegen bin ich hierher gekommen.
0: Na gut, worauf warten wir?
1: Du tanzt gut, Speedy.
0: Ich höre eine schöne Musik hier.
2: Nach dem Regen, zwischen des Gartens stierköpfigen Schatten, aus denen des Tages letzte Lichter wie blutrot müde Augen funkeln, wandeln wir um und sprechen leise von unseren geknickten Plänen. Von den Bäumen fallen die Tropfen und zuweilen stürzen, dort wo die Wege sich biegen, des Gartens Schatten wie wollige Stiere jählings auf unser Herz. Dann klettert mit seinen hageren Armen der Mond an den sparrigen Zweigen hoch und will mit seinen zitternden Händen, seiner messingenen Greisenglatze und suffisanten Magisterfratze unser Leid in ein ironisches Lächeln umwenden. Aber ein Wind schüttelt die Wipfel und durchnässt und schweigend gehen wir heim nach dem Regen. Gustav Sack, wir sind in the air tonight. Im Grenzpunkt 0, a place for forgotten poets. Come on, join the show. This one comes directly from the Echo Beach. Echo Beach Tunes. Palmer in dub. You know what I mean? Hey, come on, give it a try.

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So leicht, als ob ihr ihren Klang verstündet. 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Und doch zerbracht ihr Toren mein Geschick. 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

Diesmal sollst du noch entrinnen, heil aus meinen Händen schlüpfen. Morgen werde ich dich einspinnen, dich an meine Feder knüpfen. Nackt auf meine Feder spießen, werde ich dein kleines Herz. Licht soll von ihm niederfließen, strömend ewig, tiefenwärts. Schüren wirst du ihre Glut, bis du eine Fackel wirst. Und in unserer Feuerflut Feder sowie Herz zerbirst.

meines Umhangs mächtig Stoff, hab ich den schwarzen Schleier dir gewebt. 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Yeah. Join the space, folks. This is Ann Clark. Ann Clark is

der Speer. Was ich auch sah und höre, was ich auch sehe und höre, glaube ich nicht. Und was ich glaube, glaube ich nimmermehr. Doch diese Weisheit, die sich selbst zerbricht, wirft mich wie einen blanken Eschenspeer, der tönend an der Scheibe Erz zerschellt, mitten hinein ins tiefe Herz der Welt. Gustav Sack heute Nacht im Grenzpunkt Null. Erschienen bei Fersensporn in der Edition Poesie schmeckt gut. Ihr wart im Grenzpunkt Null, meine Drogies. Bis später im Äther.

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Und nachdem letztes Mal Sekadon Mihailovic, also nun es Ilma, so wunderbar Ost-West-Blicke gesendet hat in der Punk-Wahrnehmung, treten wir einen kleinen Schritt zurück und es geht um, die Klammer ist recht vage, das ist zugegebenermaßen so, um Geräuschgenuss, Strukturstränge und Wärmewellen.

0: Naja, kommt viele schon zusammen, was in der vorsichtig gewählten Überschrift so angetriggert wurde. Geräuschgenuss auf jeden Fall, Strukturstränge definitiv in der wunderbar zuschlagenden Rhythmik und Wärmewellen im Tieffrequenzbereich. Das waren Hayward x Dalek. Im Konkreten Charles Hayward, vielleicht ja doch dem einen oder anderen, der einen oder anderen bekannt als Schlagzeuger der wunderbaren This Heat, die sich dann durchaus vielleicht auch noch in der zweiten Hälfte einschmuggeln könnten als Geräuschlieferanten der ganz besonderen Art. Charles Hayward hat über die Jahre hinweg natürlich eine Unmenge an Projekten seitdem gemacht. Seitdem meint er, This Heat ist Mitte, Ende 70er Jahre angesetzt und eine Sondergestalt innerhalb dessen, was so ganz weit abgesteckt, der vielleicht als experimenteller Post-Punk markiert werden könnte. Und Dalek ist experimenteller Hip-Hop aus New Jersey. Seit auch schon einer ganzen Weile dabei und immer mit wunderbarer Geräuschaufwallung und Kombinationen der besonderen Art, wie zum Beispiel mit Charles Hayward. Es gab auch schon Kombinationen mit der Band Faust, der bekannten Krach-Kraut-Formation. Und ich kann, wenn ich denn mal irgendwo Rechenschaft ablegen muss, auf jeden Fall wunderbar behaupten, diese Geräusche eingepflanzt zu haben in Gegenden, wo sie vielleicht nicht unbedingt erwartet worden wären. Und zwar in Greifswald und in Tschetschen. Wir haben eine Mini-Kette an Geräuscheinpflanzungen da inszeniert und die Wände zum Beben gebracht, was wirklich ein ganz wunderbarer Spaß war. Damals noch mit einem ganz wilden Scratcher, dessen Name ich jetzt gerade nicht mehr parat habe, der dann unter anderem so Jimi Hendrix mäßig dann an der Plattennadel geleckt hat, um dort sozusagen noch auf diese Weise Geräusch zu erzeugen. Und das Ganze ist erschienen bei Relapse Records. Das wiederum ist ein Label, das sehr viel Metal oder eben Posts oder Parallel-Metal macht, in einem ganz offenen Verständnis. Und dazu gehört dann eben auch Kevin Martin, der natürlich auch schon mit Dalek eine Plattform neben seinem Pressure-Label, das ja im Übrigen Party im Gretchen im Kreuzberg 21.03. wird dort schwer aufmarschiert, wieder mit großer Bass-Phalanx, unter anderem Ed Rush aus den Drum Bass-Kellern hervorgeholt. Dazu Lord Spikeheart, ehemals bei Duma, eine Art Afro-Gestalt. Und dazu den klassischen Dub von Kevin The Buck und auf Relapse hört ihr jetzt dem Dub zum Stück Deep in the Mud featuring Magoogoo und dazu gehört dann also der Mud Dub.
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bis zum letzten Ton essentiell. Das waren doch nicht in die zweite Hälfte, sondern logischerweise gleich angeschlossen an das Jetztwerk von Charles Hayward zusammen mit Dalek, von dem ich der Titel davor noch einmal kam, die großartigen This Heat, und zwar das Stück 24 Track Loop von ihrem Debüt, der blau-gelben Platte, sieht ein bisschen in der Färbung aus wie die, und zwar aus dem Jahr 1979, eine Platte, die quasi Prog-Rock beendete und das Progressive davon hineinbrachte in eine Fusion von Punk-Energie und Industrial-Borstigkeit auf ganz, ganz eigene Weise. Eine Platte, die, das behaupte ich jetzt einfach mal so, jeder Mensch mal gehört haben sollte. Eine Platte, die auch insofern prägend für die Publikationslandschaft dieses Landes war, als dass die Schriftenreihe des Ventilverlags nach eben dem Eingangs- und Ausgangsstück, das dann eigentlich auch noch in einen Lockgroove führte, benannt wurde. Und zwar natürlich die Testcard. Das auch nochmal in tiefer Verbeugung vor Martin Büßer, der ja auch die Wertigkeit von This Heat in diesem Periodikum und auf anderen Ebenen gerne predigte und auch mich diesbezüglich beeinflusste und so weiter und so fort. Davor hörtet ihr etwas, was 46 Jahre jünger war, von dem immer noch mit dem Zeitenstrom gehenden Charles Hayward zusammen mit Dalek. Sojum hieß das Stück von Hayward X Dalek, so heißt auch die Platte. Davor, für die, die nicht aufgepasst haben oder erst später hinzugekommen sind, der Mud Dub von The Bug featuring Magoo von der Split-Veröffentlichung Burials Mud auf Relapse Records, genauso wie die Platte von Hayward und Dalek, die im Dezember letzten Jahres veröffentlicht wurde. Und vielleicht sollte ich auch nochmal den Bogen zurück zum Anfang der Sendung schlagen. Ich glaube, ich habe es gar nicht moderiert. Stephen Wallander mit einer Solo-Veröffentlichung, eigentlich ja Mitglied von Cabaret Voltaire, Solo-Veröffentlichung Pow Wow, betitelt aus dem Jahr 1982, In Smoke hieß das Stück und es erschien damals bei Fetish Records. Vielleicht auch, weil für mich Cabaret Voltaire, zumindest in der Frühphase, eben auch für wunderbare Geräuschstrukturorganisationen und Wärmewellen mit dieser Dubbiness stehen. Cabaret Voltaire in der Schrumpfvariante. Das Trio ist ja nicht mehr in Gänze im Diesseits unterwegs, seit Richard H. Kirk diesen Planeten verlassen hat und befinden sich jetzt auf einer Art Abschiedstour. Ich überlege, ob ich das dann in aller Ehrerbietung besichtigen oder zu besichtigen versuche. Es ist ja fraglich, ob man für so ein Sonderevent dann auch wirklich Karten bekommt. Oder ob ich das vielleicht in der Historizität, die für mich ja auch eine abständliche ist, also nie im Realleben durchlebt, stehen lasse. Wie dem auch sei, das mal so ein paar Verweise. Und wir bleiben bei historischen Geräuschsträngen. In Budapest war ich nicht nur krank und mit Antragslyrik beschäftigt, sondern ab und zu dann doch mal in der Stadt unterwegs. Und wie es sich so ergab, was natürlich kein Zufall war, auch in diversen Plattenläden, einerseits sogar um Platten hinzubringen von der Edition Iron Curtain Radio, wo es ja auch ungarnbezügliche Veröffentlichungen gab, aber nicht nur solche, aber verwiesen sei nochmal auf die, wie ich finde, nach wie vor ganz wunderbare Kopplung der beiden Bad Chandor Express Volume 1 und 2, ungarischen Versionen der Agi Geige und germanisierten Versionen der magyarischen Post-Punk-Kunsthelden Ai Bizocak. Und in einem jener Plattenläden, den ich regelmäßig besuche und ab und zu dann auch nochmal sozusagen Gegenwerte einsammle, habe ich das sämtlich gleich wieder
in Vinyl getauscht, ganz kleine Zirkulationen, und die waren sogar noch kleiner, als es eigentlich vorstellbar war, weil als ich es dann gelohnt hatte sozusagen, wurde mir dann gesagt, dass diese Platten alle aus den Beständen von Csaba Heinoczi stammen würden, der wiederum musikalische Hauptgestalt von Campus Dolores war und auch noch ist, eine Band, die ja auch immer noch unterwegs ist, die ich auch gerne mal wieder diese Lande bringen würde. Und unter anderem habe ich erworben von Recommended Records, die ja auch die The Seed-Platten nochmal neu veröffentlicht haben. Recommended Records, das Label natürlich von Chris Cutler, dem Schlagzeuger von unter anderem Henry Cow oder bei Art Beers mitwirkend oder bei Casiba und in verschiedenen anderen Konstellationen, mit Campus Dolores, by the way, 1989 auch auf Europa-Tournee, vor allem eben Westeuropa-Tournee, zusammen mit Per Ubu, wo Chris Cutler damals auch trommelte. Das waren so die Sonderkonstellationen des Jahres 89, das Jahr, in dem ich Campus Dolores, by the way, auch in der Werner Seelenbänderhalle gesehen habe, beim von der FDJ zu 40 Jahren DDR organisierten Underground, Ex-Underground Festival, sozusagen mit Paroktikum Sounds, Armia aus Polen, Tilt ebenfalls aus Polen, Wabank aus Moskau, Campus Dolores aus Budapest, die Skeptiker, Dekadenz und die Firma. Wer mich ein bisschen kennt, weiß, dass da ziemliche Wertigkeiten sich stapelten oder Inspirationsmomente ausgelöst wurden. Und Recommended Records war ein Label, das sich sehr explizit mit einer Neugier, mit einem Interesse, einem dezidiert linken, also politisch linken Interesse für die Sounds des Ostens und auch der DDR hineinbewegt hat und dann die Dinge auch herausbewegt hat. 1989 wurde dann auch das wichtige Label dafür gegründet, Points East. Dazu kann man einiges nachlesen in Zonic 20 oder auch in Unearthing the Music, das ja vor knapp einem Jahr bei Spectre Books erschienen, wo es auch ganz wunderbare Fotos von The Seed bei ihrem illegalen, dann illegal gewordenen Auftritt bei dem Prager Jazztag 1982 zu sehen gibt, ganz exklusiv, ausgebuddelt extra für dieses Buch. Illegal wurde dieser Auftritt, weil die Prager Jazztage, zu denen sie eingeladen waren, dann abgesagt wurden, die ja von der Prager Jazz-Sektion organisiert waren, die dann wiederum sehr bald verboten wird und in der Führungsbesetzung dann auch noch inhaftiert. Chris Cutler jedenfalls hat viele Sachen vor und zurück bewegt und unter anderem auch zusammengestellt auf den Recommended Records Quarterlies. Das war sozusagen ein Vinylmagazin. Leider ist das Magazin aber in dieser Platte gar nicht dabei, was ich gar nicht gemerkt habe. Das war doch etwas unangenehm, als ich das dann erst zu Hause registrierte. Aber was soll's, beschweren kann ich mich ja immer noch. Ich kehre ja immer mal wieder nach Budapest. Es gibt ja diverse auch freundschaftliche Beziehungen in dieser Lande, denen ja hoffentlich eine Abwahl bevorsteht. Dafür sollten noch Kerzen gezündet werden oder was auch immer diesbezüglich spirituell und in dunklem Zauber hilft. Auf dieser Compilation sind unter anderem Lutz Glandin aus der DDR, ein modernistisch-elektronischer Komponist, und Sigmund Krause, der ein polnischer Komponist ist und ganz wunderbare Dinge mit präpariertem Klavier gemacht hat. Und von dem hören wir jetzt von dieser Recommended Records Quarterly Volume 3, Number 2, das Stück Stone Music.

Tja, Zonic Radio Show, zweimal präpariertes Klavier. Und zwar einmal Sigmund Krause, Stone Music, veröffentlicht 1990 auf Rare Records Quarterly Volume 3 Number 2. Veröffentlicht natürlich bei Recommended Records. Und danach relativ frisch veröffentlicht im Herbst des letzten Jahres Hans Andersson aus Schweden, der hier Frank Zappa spielt. Das hätte ich eigentlich auch nicht gedacht, dass ich nochmal Frank Zappa in der Zonic Radio Show habe, aber hier hat sich das auf jeden Fall angeboten. Frank Zappa for Prepared Piano heißt diese Veröffentlichung von Hans Andersson, erschien auf Munchkin Music und zwar am 9. September letzten Jahres, veröffentlicht, auch auf den üblichen Abspielkanälen einzusammeln. Und das ist eine Empfehlung, die auf mich geleitet wurde über den Salon Similde, in dem ich ja nun auch schon seit 10 Jahren involviert bin. Und zum Beispiel für solche Begegnungen, die zu solchen Inspirationen führen, natürlich äußerst dankbar. So wurde ich hier gelenkt auf eine ganze Vielzahl an verschiedenen Formen mit präpariertem Piano umzugehen. Und da bin ich doch durchaus gewillt, meine Horizonte auch mal ein bisschen zu verschieben und damit eben auch hier in der Zonic Radio Show die Zuhörzonen zu weiten. Wir bleiben beim organisierten Geräusch, wie es von Chris Cutler eingesammelt wurde auf der nunmehr angesteuerten B-Seite von Rare Records Quarterly Volume 3 Number 2. Findet sich ein Stück der von mir auch sehr präferierten Band Nježdali aus Tallinn, die Ende der 80er Jahre in Tallinn anfing, eine ganz eigenwillige Form von Freiform von Anti-Rock-Musik zu spielen, die so im weitesten Sinne vielleicht auf Rock-in-Opposition-Sound angewendet werden kann, aber vielleicht auch wiederum nicht, sondern eben wirklich von allerhöchster Eigenwilligkeit. Vor allem sind natürlich inspiriert von Punk und all dem, was da so einzusammeln ist, aber eben von einer besonders eigenwilligen Schrulligkeit darf behauptet werden. Die Band, auch diesbezüglich habe ich mein Klangpensum hoffentlich karmamäßig gut angesammelt. Auch die habe ich geschafft, nach Greifswald zu organisieren. Und sie spielt natürlich in diversen Zonic-Blicken in die östlichen Wahrnehmungszonen auch ihre Sonderrolle. Das Stück heißt Dedicated to Marina D.

Zonic Radio Show, Geräuschgenuss, Strukturstränge und Wärmewellen, das ballte sich hier auch in diesem letzten Stück ganz wunderbar, wenn auch stark auf die Hüfte zählen. Das war Tom See mit Ma von einer Veröffentlichung, die ich bei einer Plattenbörse in Budapest einsteckte. Insofern auch dies hier, Happy Shopper Reports, Massive Hits, Brazilian Classics 4, compiled by David Byrne von den Talking Heads auf seinem Liebe Luaka Bob. Und für mich ein Einstieg in die Soundwelt von Tom See, das wollte ich schon immer mal probieren, gerade weil er ja diesem Shake-Charakter auch noch experimentelle Beimengungen Mitte, Ende der 70er Jahre beifügte und ja auch eine sehr spezifische Rolle hatte, sozusagen im Sonic Resistance, um jetzt nochmal den Untertitel von Unearthing the Music herbei zu zitieren, Sonic Resistance gegen die Militärdiktatur in Brasilien. Und ansonsten haben wir ja einen ziemlichen Rundkurs absolviert, also Nyish Dali, veröffentlicht 1990, eben auf diesem Recommended Records Sampler, Records Quarterly. Dann ein Stück gewidmet dem Sänger von Nyish Dali, Leonid Säubelmann, der nämlich relativ bald die dann bald auch nicht mehr Sowjetrepublik Estland verließ und nach Israel ging und von Israel dann in die Schweiz. Dort ein ganz wunderbares, für mich eigentlich das beste Album einer Seiten, also Schrägannäherung an osteuropäische Soundwelten überhaupt aufgenommen hat, das leider bis dato etwas verloren, vergessen ist und definitiv eine Wiederveröffentlichung verdient. Und dann immer noch weiterarbeitend mit Nyish Dali, aus Abstand sozusagen immer wieder zurückkehrend, nach Berlin geht und dort dann Klettkarett begründet, die dann den Klezma zerhackstückeln und das zusammengefegte und zusammengeklebte dann auf Zadig veröffentlichen, ohne allerdings in der Fullness der Band sich dessen gewahr zu sein, wie streng konzeptionell doch dieser Kontext ist, der da von John Zorn installiert wurde. Da gab es durchaus Reibungsmomente, die politisch grundiert waren im Sinne von Grundhaltung. Bei Klettkarett wirkte auch NDX von The X mit und der hatte definitiv ein Problem diesbezüglich. Aus, nun ja, klassischer Palästina-Solidarität westlicherseits, gepflegt schon durch Palästina-Solidaritäts-Compilations für die erste Intifada und so weiter. Und das clashte also ganz gewaltig, führte aber noch nicht ganz zum Zerfall von Klettkarett. Da gab es ja auch noch ein wunderbares zweites Album, das auch etwas in Vergessenheit geraten ist. Und wo Leonid Säubelmann heute ist, weiß auch wohl niemand. Ein wenig verloren in der Zeit. Aber immerhin, es gab die Würdigungslieder oder dieses Würdigungslied Sipporim, intoniert von Krusenstern die Parochot. Und Krusenstern die Parochot sind eine israelische Band sämtlich russischer Abstammung, soweit ich zumindest im Rückblick jetzt noch zusammensammeln kann, zumindest in den prägenden Gestalten, die Späteinwanderer nach Israel waren oder deren Familien und eben diese Band begründeten, die da ja irgendwo zwischen Napalm Death, Frank Zappa und Klezma sich wohl nicht positionierten, sondern eben eine permanente Vakanz pflegten, was dann auch zu den Soundbewegungen unter anderem ja von Nyish Dali und Klettkarett sehr gut passte. Und insofern also dieser Würdigungssong veröffentlicht auf der bis dato, glaube ich, letzten Veröffentlichung von Krusenstern die Parochot. Ich weiß nicht, was sie heute machen, wie es ihnen geht. Ich hoffe, es geht ihnen gut. Und sie sind sicher. Und veröffentlicht, wie alle Veröffentlichungen von Krusenstern die Parochot, auf Auris Media. Auch diesbezüglich sei unter anderem mal verwiesen auf
Aufarbeitung meinerseits oder im Zonik-Auftrag für Ventil Verlag, unter anderem auch We Are Ugly But We Have The Music. Da habe ich einen kleinen Rundkurs versucht zu den Bemühungen, jüdisches Klangerbe in Osteuropa wiederzubeleben, aufrechtzuerhalten und zu neuen Ebenen zu führen. Und da spielt natürlich Nijdali und Klett Gerete eine ganz herausragende Rolle. Und zwischen Tomsee und Krusensteini Parochot hörtet ihr, auch weil es soundmäßig, wie ich fand, sehr gut passte und natürlich vom Kontext her, die schon erwähnten Campus Dolores, auch von ihrer bis dato wohl leider letzten Veröffentlichung, also bis dato auf jeden Fall letzten Veröffentlichung, ob es die letzte bleibt, das wollen wir gar nicht befürchten. Thema Principale hieß die, erschien 2013 auf dem verdienstreichen ungarischen Label Trottel Records, dessen Betreiber Tamás Rupasov ich krankheitsbedingt leider nicht treffen konnte. Und das Stück hieß Canvas Number 2. Alle Stücke auf dieser Veröffentlichung heißen Canvas und sind insgesamt eine wunderbare Rückkehr auf den Campus Dolores zu eher avantgardistischen Kompositionsprinzipien, die sich dann vermengen mit dieser Fantasie-Folk-Gestalt, die sie unter anderem auch pflegen, die wiederum auch ihre Basiertheiten in realen Erkundungen von unter anderem transsilvanischer Folklore und so weiter haben. Und weiter machen wir mit etwas, was sich rhythmisch ganz gut anschließt, und zwar von Schnitzel. Schnitzel aus Belgien, ohne Konsonanten geschrieben. Eine aktuelle Veröffentlichung, die da heißt Fata Morgana. Und ihr hört das Stück Oasis.

Ja, ein kleiner Rundkurs mal wieder hier in der Zonic Radio Show. Und zwar ausgehend von einem Schnitzelgenuss. Schnitzel mit Oasis, dem Stück auf Fata Morgana, erschien beim belgischen Label 404 Records, wobei die 0 nur ein L hat und das Ganze zusammengeschrieben ist. Da hinein schob sich John Hassell, also wie immer ein Zeitensprung, eine Zeitenschichtung, die wir hier versuchen zu vollziehen, vom sogenannten Hier und Jetzt zu den frühen 80er Jahren, als John Hassell dieses Stück Gift of Fire veröffentlichte, auf der LP Dream Serie in Malaya, in Klammern Force World Volume 2. Force World war ja dieses Stichwort, das John Hassell da einwarf in die ganze Weltmusik-Diskussion, sozusagen eine imaginäre Weltmusik, eine eklektische, eine nicht im strengen Sinne verwurzelte, sondern, um vielleicht auch nochmal den Bogen zurück zu Krusenstern in Paruchot und möglichen Assoziationen zu schaffen, vielleicht eine Luft verwurzelte, erschienen ebenfalls auf Editions EG. Da hinein, da heran, robbten dann die Kotogonals, so heißt glaube ich dieses Konstrukt, aus den Hortogonals und Georgi Kurtak Jr. Die Veröffentlichung ist allerdings drei Personen allein zugeschrieben, nämlich Laszlo Hortobágy, der eben die Hortogonals um sich schart, und Miklós Lengyelfi, zusammen eben mit dem erwähnten György Kurtak Junior, der wiederum der Sohn von György Kurtak ist, dem Senior, der ja immer noch lebt. Und jener Tage, als ich relativ krank in Ungarn herumlag, beziehungsweise mich an einen Antrag robbte, seinen 100. feierte, und siehe da, es gelang mir sogar eine Platte zu kaufen. Also ich hätte natürlich mehrere kaufen können, aber eine, die auch irgendwie in das Spektrum hineinzuschieben wäre, im Sinne von vielleicht mal in weirden Momenten verwendbar, wenn auch sicherlich bearbeitet. György Kurtak, ein Großmodernist Ungarns, hat sich unter anderem eben auch mit dem Präparieren, und zwar mit dem Präparieren von Cimbalons beschäftigt, wie verschiedene andere in Ungarn, naheliegenderweise. Natürlich gibt es diesen starken Bezug auch auf die tradierten Instrumente, die dann neu eingebaut werden. Béla Bartók darf und muss da auch immer wieder heranzitiert werden als Bezugspunkt, aber eben auch andere. Und ich kaufte mir All That Music at Cimbalon Recital by Marta Fabian, wo eben auch ein Stück von György Kurtak Senior drauf ist, Seven Songs Opus 22, aber das spiele ich jetzt nicht, weil es vielleicht auch nicht mehr hineinpasst und vielleicht die Grenze in die ernste Musik auch allzu deutlich überschreitet hier unter dieser vagen Überschrift von Geräusch, Genuss, Strukturstränge und Wärmewellen. Danach, wobei ich gestehen muss, es waren also zwei Stücke, die ich jeweils abgekürzt habe, Lux Abyssum und Drohnsohn, Kotogonals, by the way, erschienen 2009 auf dem berühmt-berüchtigten ESO-Jazz-Label ECM, wo es in gewisser Weise auch für Hortobágy hingehört. Da spielt viel auch Kosmologie, aber auch ganz viel Bezug auf indische Kultur und so weiter eine Rolle nachzulesen, unter anderem auch unter der Flagge von Unearthing the Music, allerdings nicht in dem Buch, sondern in der kleinen Heftveröffentlichung, die wir im Projekt vorher gemacht haben, wo es ein sehr langes Interview mit Laszlo Hortobágy gibt, geführt von Lucia Udvardjova, Mitherausgeberin ja auch des Buches, zusammen mit Rui Damasio, um jetzt nochmal alle aufzuzählen, erschien, wie gesagt, vor etwa einem Jahr zur Leipziger Buchmesse, immer noch erhältlich, ein blauer Ziegelstein in Sachen sonischem Widerstands, sowohl hinter dem sogenannten Eisernen Vorhang als eben auch auf der Iberischen Halbinsel, Portugal und Spanien im Vergleich oder in Parallelisierung der Betrachtung vielleicht eher. Nach diesem Rückschwenk nach Ungarn über den Schwarzwald kam es zu tschechischem Industrial-Aufkommen. Und zwar Mondrian war das, wozu ich nicht sehr, sehr viel sagen kann, außer dass dieses unbetitelte Stück von einer Kassette kam, die Ende der 80er Jahre zusammengestellt wurde. Eine Kassette in einer kleinen Serie. Es gab 001 und 002, die hießen Informator.
und wurden so vom Umfeld der Vesely Filistinovi gemacht, einer wichtigen Industrial-Band, zu der es auch in Sonic 20 einen sehr schönen Text gibt von Robert Miesner, äußerst empfohlen, so wie diese beiden wirklich sehr eklektischen, bunten, wilden und auch entertainenden Kassetten von eben der erwähnten Band und Umfeld, darunter eben auch Mondrian oder Bongo Mush Achlava und viele, viele andere einzusammeln auf Bandcamp, veröffentlicht von CS Industrial 1982 bis 2010, was so eine Sammlungsbewegung ist, eben für tschechisch und slowakischen Industrial im allerweitesten Sinne, und der wird hier wirklich sehr weit ausgelegt. Und das war's dann auch schon fast mit Geräuschgenuss, Strukturstränge und Wärmewellen. Wenn ich noch ein kleiner Tribut zu zollen wäre, so Eliane Radig, der großen Geräuschbastlerin aus Frankreich, die auch für Nicolas Schäfer und Pierre Henry arbeitete, aber vor allen Dingen ihre eigenen Dinge ausarbeitet über die Jahre hinweg, über die Jahrzehnte hinweg, bis zu ihrem gerade kürzlich passierten Tod im, ich glaube, im Alter von 94 oder 95. Immer neue Sounds, Strängen für sich finden, doch stark durch den Buddhismus beeinflusst. Viele Werke sind Mila Repa gewidmet, was ja auch schon wieder im Bogen zurück für mich nach Ungarn ist, zur Mila Repa-Version von Ai Bizocak und der Antwortversion vom großen Bert Papenfuß, der leider auch nicht mehr unter uns ist, die ja auf Bad Schandau Express lanciert wurde, sozusagen sein poetisches Gegenstück zu den Lyrics der Mila Repa-Version von Ai Bizocak. Aber wir hören jetzt nichts von diesen Mila Repa-Werken, weil die meistens eine einstündige Konzentrationshineinwerfung erfordern, und hören aus dem Frühwerk etwas, und zwar Vice Versa etc., der Mix 1 entnommen den Feedback Works 1969 bis 1970, also gerade zu dem Zeitpunkt, als ich auf die Welt gekrochen bin, hat dieses Feedback schon eingesetzt und vibriert also heute in dieser Sendung weiter, und das ist doch auch irgendwie eine schöne Form von Resonanz. Mein Name ist und bleibt wahrscheinlich auch Alexander Pelemann. Ich war für Wort und Musik mal verantwortlich. Grüße gehen an die übernehmenden Stationen, an Korax, FSK, Piradio und 98.1. Nachhören könnt ihr das Ganze natürlich auch noch in der Mediathek. Nachlesen auf www.zonik-online.de oder über sonstige Kanäle. Gehabt euch wohl. Und jetzt vice versa. Leider nur im Auszug.

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1: Im Bereich Pankow und Prenzlauer Berg. Aus diesem Grunde möchten wir an Ihre Vernunft appellieren und Sie darum bitten, bis 24 Uhr den Betrieb einzustellen. Aus dem einfachen Grunde, damit die Berichterstattung ermöglicht wird. Denn sonst würde im Prinzip in den Rundfunkstationen, weil die anderen ihre Berichte nicht zu den Studios überspielen können. Verstehen Sie das? So, ich kann also nur an Ihre Vernunft appellieren und Sie darum bitten, Ihren Betrieb einzustellen. Wiederum von der Deutschen Post mit dem Kontakt aufgenommen. Und er fragt, es ist für mich ein schwieriges Problem jetzt. Sie liegen ja in einem Frequenzbereich der Vergebeinformationen. Woher wissen Sie, dass die Frequenz frei war? Das ist bloß der kommerzielle Punkt, der sendet dann eine halbe Stunde und dann wieder eine Viertelstunde aus der einen Ecke und dann aus der anderen Ecke. Also ich glaube nicht, dass die solche Messmittel haben, dass sie das reell einschätzen können.
2: Nein.
1: Also das kann ich in solchen Sachen ungern, zumal sie ja dann sich auf mich berufen werden und sagen, also die Deutsche Post hat ja gesagt, wir müssen auf der anderen Sequenz arbeiten. Also ich kann sie nur noch mal bitten, dass sie, was weiß ich, jetzt ihren Hörern noch einen ordentlichen Abgang verschaffen, dass sie sagen, also folgen.

Liebe Freundinnen und liebe Freunde, heute gedenken wir den 57 Menschen, die vor 2 Jahren beim schrecklichen Zugunfall in Tempe ihr Leben verloren haben. Als Nagelknecht Kulturzentrum Berlin möchten wir unsere tiefe Anteilnahme ausdrücken und unseren Freunden.

Katastrophen. Denken wir an die Erdbeben, die Brände in überfüllten Fabriken, die eingeschüttelten Gebäude und Zufälle wie dieses. Immer wieder sind es Arbeiterklasse, einfacher wir Menschen, die dann dieses Preis für dieses System bezahlen. In einer Welt.

0: next piece is by Sigune Schnabel and it's in German. It's called Ich war eine Frau.
1: Ich war eine Frau. Ich trage Nächte in meinem Schoß. Sie kommen immer zu früh, manche als Fehlgeburten. Noch bin ich nicht zu alt. Wenn sie das Licht der Welt erblicken, lege ich sie ins Gras, das über meine Fehltritte wuchs, und füttere sie mit Kuckucksrufen. Das hat noch keiner geschadet. Ich trage Tage in meinem Schoß. Sie kommen immer zu spät. Aber sieh nur, diese fragile Schönheit, sagte ich zu den Männern, die nie blieben, die alles verschwiegen, auch mich.

0: next piece we're having is by Waltrude, 840. I believe it's called FKT, Feministischer Kampftag. I'm not sure. Yeah, but it's about the 8th of March. 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
1: I'm a divine feminine in my feminine energy. So wurde mir zumindest gesagt, soll ich mich fühlen. Sanft, schön, leicht zu lieben, noch leichter zu vergessen. Ich musste früh lernen, dass mein Wert darin liegt, wie ich wahrgenommen werde, und nicht darin, wie ich mich fühle. Ich habe gelernt, begehrt zu werden und nicht zu begehren, gewählt zu werden, ohne zu wählen. Und sie verkauft es als Macht. Aber Macht, die von Erlaubnis abhängt, ist keine Macht, sondern Gehorsam. Sie sagten, Weiblichkeit ist weich, fürsorglich, hingebungsvoll. Aber sie haben mich nie gefragt, was es kostet, in einer Welt zu überleben, die sich von Hingabe ernährt. Dabei wollte ich doch nur alles sein, was du bewunderst. Mühelos, schön, still. Ich wollte deinen Schutz verdienen, aber er kam nie. Stattdessen nur die Erwartung kleiner zu werden, zu verstehen, zu vergeben. Selbst dann, wenn niemand um Vergebung gebeten hat. Und irgendwo auf diesem Weg begann ich zu verschwinden. Nicht auf einmal, langsam. In der Art, wie ich sprach, in dem, was ich tolerierte, in dem, was ich nicht benannte. Denn etwas zu benennen macht es real. Und wenn es real ist, kannst du nicht länger so tun, als wäre es das nicht. Heute ist der feministische Kampftag und ich spreche für alle Frauen. Aber ich spreche auch für die Männer. Denn dieses System hat nicht nur mir beigebracht zu verschwinden, es hat dir beigebracht, nicht zu fühlen. Es hat dir beigebracht, dass Dominanz Stärke ist und Sanftheit Schwäche. Es hat uns beide belogen und es Struktur genannt. Ich bin nicht hier, um einfach zu sein. Ich bin nicht hier, um leicht verstanden zu werden. Ich bin hier, um mich zu erinnern und um dich zu erinnern, dass ich, noch bevor ich eine Frau bin, ein Mensch bin. Und ich war nie das Problem. Dein System ist es.

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1: Wenn ich in die Heimat zurückkehre, passieren immer zwei Dinge. Erstens freue ich mich riesig darauf, all das wiederzusehen, mit dem ich aufgewachsen bin. Verändert hat sich nichts. Alles ist vorhersehbar, eine Ruhepause für den Geist. Und ganz schnell bekomme ich eine kräftige Ohrfeige. Ich kenne sehr viele Menschen und ich bin eine sehr gute Freundin. Ich erkundige mich regelmäßig nach allen, interessiere mich für kleine Probleme und wenn ich vor Ort bin, besuche ich alle und bringe Blumen mit. Von all den Freunden, die ich damals hatte, sind allerdings nur noch weniger erreichbar. Nicht, dass wir gestritten sind, sondern weil sie ein Einfamilienhaus gekauft haben, meistens in abgeschiedenen Vororten. Um sie zu sehen, muss man zu ihnen gehen. Um die Leute zu sich nach Hause zu locken, haben sie ein Argument: das Gästezimmer. Ich kenne Gästezimmer sehr gut. Es handelt sich immer um Räume, in denen unästhetische Dinge, die man nicht mehr sehen möchte, gestapelt werden. Eine Art Fegefeuer vor der Entsorgung. Wenn ich dort einschlafe, denke ich immer dasselbe. Dieser muffige Geruch ist irgendwie verdächtig. Außer mir schläft wahrscheinlich hier kaum jemand. Man könnte sogar fast sagen, dass wenn man ein vernünftiges Leben führt, lässt sich Freundschaft folgendermaßen zusammenfassen. Ein Abstellraum voll mit staubigen Relikten. Ich habe keine Angst, es laut zu sagen. Wenn ich mich umschaue, sehe ich tote Seelen. Grund dafür? Man muss sich weiterentwickeln. Das versucht mir Simon, mein Kindheitsfreund, einzureden. Selbstverwirklichung entsteht nicht durch die Erfüllung von Jugendträumen, sondern durch Stabilität. Wenn ich Simons Entwicklung beobachte, kann ich seine Logik nachvollziehen. Kind bedeutet Auto, bedeutet Haus, bedeutet Gegenstände. Es bedeutet vor allem auch das Thema Schule. Niemand möchte, dass seine Kinder mit Rabauken zur Schule gehen. Man muss also das Zuhause sorgfältig in einem Stadtviertel auswählen, in denen die guten Menschen sind und in denen die Kinder von guten Menschen zur Schule gehen. Aus dieser Logik schließe ich, dass das Ideal der sozialen Durchmischung spätestens dann verschwindet, wenn man Kinder hat. Allerdings gibt man mir zu verstehen, ich trage keine Verantwortung für künftige Generationen und deshalb habe ich bei dem Thema auch nichts Großes zu sagen. Und damit hat man wohl recht. Was meine eigene Entwicklung angeht, so hat sie in diesen Debatten keinen Platz. Du musst doch zugeben, dass du das Leben einer Außenseiterin führst. Das nennt man die Macht der Mehrheit. All diese Dinge habe ich aber auch mal erlebt. Mit Anfang 20 fällt es tatsächlich schwer, sich etwas anderes vorzustellen, da alle dasselbe tun. Man steckt die eigene Seele in Gegenstände, Dekorationen, Sofas und Türklinken. Man spürt bis in die Eingeweide, dass alles perfekt an seinem Platz sein muss und man fühlt sich ausgeweidet, wenn die Person, mit der man zusammenlebt, diese Ordnung nicht respektiert. Daraus habe ich eine wichtige Lektion fürs Leben gezogen. Wenn man an meine Eingeweide geht, ist etwas faul an der Geschichte. Abends bei Simon, wenn die Kinder im Bett sind, kommt die Zeit der Vertraulichkeit zwischen einer Zigarette und einem Glas Whisky. Simon erzählt, als sie, Julie, seine Frau, mit den Kindern bei ihren Eltern war, habe ich Mathilde wieder getroffen. Wir sind in der Stadt etwas trinken gegangen und dann ist die Sache eskaliert. Ich konnte es nicht verhindern. Aber du musst mich verstehen, seitdem das Zweite geboren ist, will sie, Julie, seine Frau, keinen Sex mehr. Ich mag Simon echt gerne, aber ich mag es nicht, mit seinen Geheimnissen zu leben. Noch weniger, wenn es Julie ist, die uns liebevoll das Abendessen zubereitet. Naja, es gibt auch harmonische Paare mit glücklichen Kindern. Bei Remy und Clotilde spürt man zum Beispiel eine positive Energie. Aber warum auch immer, in dieser Oase droht mein Dasein, alles zu zerstören. Es beginnt immer mit Remys leichtem Tonfall. Und du, wann legst du los? Du solltest langsam darüber nachdenken. Und dann steigt ohne Grund die Spannung. Solange du es nicht erlebt hast, hast du keine Ahnung, was es bedeutet, erwachsen zu sein. Und dann, beim Nachtisch, fällt das Urteil. Du weißt nicht, was du verpasst. Du könntest es dein Leben lang bereuen. Glücklicherweise habe ich gegenüber Remy und seinen Freunden immer noch einen Trumpf im Ärmel. Ich weiß, das war auch mein Traum. Aber ich bin unfruchtbar. Danach hat niemand mehr noch was zu sagen. Noch besser, von der Außenseiterin bin ich nun zu einer Märtyrerin geworden.

Mutterschaft ist ein Lächeln und alles ist vergessen. Ich sag mal, nein, weißt du was, halt einfach mal die Luft an. Ich erlebe so oft, dass wir Mütter uns das erzählen, dass wir uns zu oft durch den Alltag mit Kindern quälen und uns einreden, das sei es doch alles wert, dass es nicht legitim sei, sich zu beschweren. Wir sind hin und her gerissen zwischen Erschöpfung und Liebe und sehen sie nicht die riesengroße Lüge. Mutterschaft wurde uns verkauft als Sinn. Das größte Glück dieser Welt liegt in einem Kind. Doch was wir bekommen, ist selten Gold in unseren Händen. Es ist ein Leben voller Erwartungen, Schuld und Listen, die niemals enden. Gedanken, die selbst nachts nicht ruhen und Blicke, die vermitteln, dass wir versagen, egal was wir tun. Doch das Schlimmste an dieser Art von Scheitern ist, dass trotzdem niemand hilft, alle sagen, mach weiter. Und ich frage mich, was ist mit dem Begriff des Glücks passiert, wenn er sich erst durch Leid legitimiert? Wer würde das wählen, würde ich ihm erzählen, Mutterschaft ist, als wenn du Kriegsgefangene bist. Einmal in der Falle ist es für dich zu spät, tägliche Folter ist für Mütter Realität. Du findest, Folter ist ein hartes Wort, ich finde, es ist nicht hart genug. Denn die Realität zu vieler Mütter ist jahrelanger Schlafentzug, bis zum Brechen des eigenen Willens. Wir nennen es nur nach Bedarf stillen. Und am Morgen nach so einer schlaflosen Nacht gibst du als Mutter hoffentlich Acht, dich nicht im Ton zu vergreifen und nicht wie ein Zombie rumzuschleichen, kriegst dich auf die Reihe, die anderen Mütter tun das auch. Du darfst nicht vergessen, dass dein Kind dich braucht. Du wirst immer bewertet, bist stets unter Blicken, bekannt oder fremd und wirst gemessen an Standards, die du niemals wirklich kennst. Mutterschaft ist ein 24/7 Ehrenamt. Es gibt keinen Urlaub und natürlich niemals krank. Wer seinen Job wirklich liebt, der macht ihn nicht für Geld, sondern weil er von ihm erfüllt wird und ihn für wichtig hält. Und weil er so wahnsinnig wichtig ist, ist selber machen natürlich Pflicht. Aber erfolgreiches Projektmanagement ist doch schließlich nicht, dass einer für alles verantwortlich ist. Doch Familie sehen wir nicht als Projekt, sondern als etwas, was Frauen in den Genen steckt, weil sie für diese Last geboren sind. Ist nicht eine Familie, Bemuttern, ihr ganzer Lebenssinn? Genau, deswegen wird es von ihnen verlangt. Witzigerweise wird ihre familiäre Führungskompetenz in der Berufswelt selten anerkannt. Eigentlich auch nicht im Familienalltag, da wird sie nur gefragt, was sie eigentlich hat. Sie können doch einfach eine Liste schreiben und sich mal ein bisschen weniger unkooperativ zeigen. Egal, was man tut, nie ist es genug. Man kann versuchen, was man will, als Mann feststeht, dass man es ihr nie recht machen kann. Genug davon. Ich bin längst nicht am Ende mit meiner Beschreibung und auch der nächste Aspekt ist leider keine Übertreibung. Mutterschaft ist ein permanenter körperlicher Übergriff. 40 Wochen lang bin ich plötzlich nicht mehr die, die weiß, was gut ist für meinen Körper oder was ihn angreift. 40 Wochen lang bestimmt der Staat, wie oft mir ein Gynäkologe seine kalten Finger einführen darf, wer auf meinem Bauch herumdrückt und ich erkenne zwar nichts auf dem Ultraschallbild, doch nicke dem Arzt zu und lächel verzückt. Die Mutter, die alles richtig machen will, erträgt jeden dieser Übergriffe still. Ein erster Höhepunkt ist dann die Geburt, wo dir, wenn du als Mutter nicht spurst, so viel Angst gemacht wird, was dem Baby passiert. Ja, du wirst emotional erpresst, bis du alles über dich ergehen lässt. Und das mitunter perfide ist, dass du denen, die dir unnötig mehr Schmerzen zugefügt haben, am Ende trotzdem dankbar bist. Dann ist das Baby da, alle schreien Hurra, doch entscheide ich stille nicht, wird in Frage gestellt, ob mir das Kind wichtig ist. Und als Mutter, die alles richtig machen will, übergehe ich meinen Drang nach körperlicher Selbstbestimmtheit und ich still. Ich stille tagsüber und nachts und wenn ich eigentlich nicht mehr kann, wenn das Baby schreit, lege ich es an. Stellen wir uns kurz vor, das wäre mein Mann. Und er würde laut schreien, wollte er mal wieder ran und ich betrachtete es als meine Pflicht, dass dieser Mann auch glücklich ist. Dann würde ich ihn lassen, selbst wenn ich eigentlich nicht will, bevor er beginnt, mich zu hassen, ertrage ich es eben still. Zu Recht schreit es in euch, das darf nicht sein, nur Ja heißt Ja und nicht nur Nein heißt Nein. Bei Mann und Frau nennen wir es Übergriff. Erkennen an, dass es nicht richtig ist, doch wählt eine Frau, ihr Kind nicht zu stillen, verachten wir sie für ihren Willen. Nur ihr Ja wäre gültig, ihr Nein zählt hier nicht, weil es schließlich einfach nur egoistisch ist. Doch es geht nicht ums Stillen, über was verhandeln wir hier? Es ist der Körper einer Frau und er gehört ihr. Ja, Mutterschaft ist, als wenn du Kriegsgefangene bist. 24/7 im Dauereinsatz und ein permanenter körperlicher Übergriff. Ein Lächeln und das alles ist vergessen. Ich sag nein und zu jedem, der das trotzdem behauptet, halte einfach deine Fresse.